0: Das ist der Zug von die Heilig Dreikini aus dem Morgenland.
1: Die lassen im Sterben noch. 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
0: Aber wir waren doch zerstört.

0: Kini vom Pferd.
1: Kaspar, heißt er.
2: Ihm halten sie den Steigbügel. Diener rollen Teppich auf. Grad her in den Stall.
0: Jetzt macht er dem göttlichen Kind sein Referent.